0: Boston, 103.20.
1: 103.20.
0: He just wasn't going to call. Reno was advised, and they're aware of what we're working on. Voice call, Henry Studio with San Francisco.
1: Henry, ready?
0: Voice of 6-4-3, please let's check how you spoke up.
2: Washington 2 Motor 30, 1042, have a good night.
1: Motor 30, have a good night.
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